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1: In der Redaktion Gisela Hoff. Großbritannien startet gemeinsam mit Forschungseinrichtungen und Google einen neuartigen Versuch für klimafreundlicheres Fliegen. Bei Operation Blue Skies soll über dem Nordatlantik untersucht werden, wie sich klimaschädliche Kondensstreifen im normalen Flugverkehr gezielt vermeiden lassen. Dafür sollen Flugzeuge unter realen Bedingungen getestet werden. Ziel ist es, den Einfluss des Luftverkehrs auf das Klima zu verringern. Der Arbeitsmarkt in Deutschland bekommt auch im Dienstleistungsbereich die schwache Wirtschaftslage zu spüren. Im zweiten Quartal sank die Zahl der Beschäftigten dort erstmals seit der Corona-Krise wieder im Vergleich zum Vorjahreszeitraum. Insgesamt waren 27.000 Menschen weniger in Dienstleistungen tätig. Ein Rückgang um 0,1%. Während der öffentliche Dienst sowie Erziehung und Gesundheit weiter zulegten, gab es vor allem bei Handel, Verkehr und Gastgewerbe einen deutlichen Rückgang von über 1%. Nach den jüngsten Regenfällen zeichnet sich am Rhein eine leichte Entspannung der extremen Niedrigwassersituation ab. Am Pegel Düsseldorf soll der Wasserstand heute wieder auf etwa 5 Zentimeter steigen. Zuvor war dort ein historischer Tiefststand im Minusbereich erreicht worden. Für Samstag werden rund 23 Zentimeter erwartet. Damit bliebe der Rhein allerdings weiterhin deutlich unter dem normalen Niveau, das in Düsseldorf im Zeitraum von 2010 bis 2020 durchschnittlich bei 257 Zentimetern lag. Für eine Verankerung der Klimaanpassung als gemeinsame Aufgabe von Bund und Ländern könnte es im Bundestag eine Mehrheit geben. SPD, Grüne und Linke unterstützen den Vorstoß grundsätzlich. Voraussetzung wäre allerdings, dass auch CDU und CSU als Koalitionspartner zustimmen. Aus dem Kanzleramt kommen dagegen Vorbehalte. Staatsminister Amthor plädiert zunächst dafür, die bereits vorhandenen Möglichkeiten für besseren Klimaschutz und Anpassung an Folgen des Klimawandels stärker zu nutzen, statt das Grundgesetz zu ändern.
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2: Der Blick auf die Wetterkarte mit Julia Kersten. Im Süden und Westen zieht Regen auf, der stellenweise richtig kräftig wird. Im Tagesverlauf sind dort auch vereinzelte Gewitter möglich. Im Norden und Osten zeigt sich dagegen immer wieder die Sonne und es bleibt meistens trocken. Die Höchstwerte liegen generell zwischen 19 und 25 Grad, ganz im Südwesten sind sogar bis zu 28 Grad möglich. Dazu weht ein mäßiger, in Böen auch starker Wind aus Südwest bis West. In der Nacht bleibt es verbreitet bewölkt mit weiteren Regenschauern, im Norden und Nordwesten sind zudem einzelne Gewitter dabei. Direkt an den Alpen lockert es dagegen hin und wieder auf und es bleibt meist trocken. Die Temperaturen sinken auf 17 bis 13 Grad.
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1: In der Redaktion Gisela Hoff. Großbritannien startet gemeinsam mit Forschungs-

0: Einrichtungen und Google einen neuartigen Versuch für klimafreundlicheres Fliegen. Bei Operation Blue Skies soll über dem Nordatlantik untersucht werden, wie sich klimaschädliche Kondensstreifen im normalen Flugverkehr gezielt vermeiden lassen. Dafür sollen Flugzeuge unter realen Bedingungen getestet werden. Ziel ist es, den Einfluss des Luftverkehrs auf das Klima zu verringern. Der Arbeitsmarkt in Deutschland bekommt auch im Dienstleistungsbereich die schwache Wirtschaftslage zu spüren. Im zweiten Quartal sank die Zahl der Beschäftigten dort erstmals seit der Corona-Krise wieder im Vergleich zum Vorjahreszeitraum. Insgesamt waren 27.000 Menschen weniger in Dienstleistungen tätig. Ein Rückgang um 0,1%. Während der öffentliche Dienst sowie Erziehung und Gesundheit weiter zulegten, gab es vor allem bei Handel, Verkehr und Gastgewerbe einen deutlichen Rückgang von über 1%. Nach den jüngsten Regenfällen zeichnet sich am Rhein eine leichte Entspannung der extremen Niedrigwassersituation ab. Am Pegel Düsseldorf soll der Wasserstand heute wieder auf etwa 5 Zentimeter steigen. Zuvor war dort ein historischer Tiefststand im Minusbereich erreicht worden. Für Samstag werden rund 23 Zentimeter erwartet. Damit bliebe der Rhein allerdings weiterhin deutlich unter dem normalen Niveau, das in Düsseldorf im Zeitraum von 2010 bis 2020 durchschnittlich bei 257 Zentimetern lag. Für eine Verankerung der Klimaanpassung als gemeinsame Aufgabe von Bund und Ländern könnte es im Bundestag eine Mehrheit geben. SPD, Grüne und Linke unterstützen den Vorstoß grundsätzlich. Voraussetzung wäre allerdings, dass auch CDU und CSU als Koalitionspartner zustimmen. Aus dem Kanzleramt kommen dagegen Vorbehalte. Staatsminister Amthor plädiert zunächst dafür, die bereits vorhandenen Möglichkeiten für besseren Klimaschutz und Anpassung an Folgen des Klimawandels stärker zu nutzen, statt das Grundgesetz zu ändern.
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2: Der Blick auf die Wetterkarte mit Julia Kersten. Im Süden und Westen zieht Regen auf, der stellenweise richtig kräftig wird. Im Tagesverlauf sind dort auch vereinzelte Gewitter möglich. Im Norden und Osten zeigt sich dagegen immer wieder die Sonne und es bleibt meistens trocken. Die Höchstwerte liegen generell zwischen 19 und 25 Grad, ganz im Südwesten sind sogar bis zu 28 Grad möglich. Dazu weht ein mäßiger, in Böen auch starker Wind aus Südwest bis West. In der Nacht bleibt es verbreitet bewölkt mit weiteren Regenschauern, im Norden und Nordwesten sind zudem einzelne Gewitter dabei. Direkt an den Alpen lockert es dagegen hin und wieder auf und es bleibt meist trocken. Die Temperaturen sinken auf 17 bis 13 Grad.
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1: In der Redaktion Gisela Hoff. Großbritannien startet gemeinsam mit Forschungseinrichtungen und Google einen neuartigen Versuch für klimafreundlicheres Fliegen. Bei Operation Blue Skies soll über dem Nordatlantik untersucht werden, wie sich klimaschädliche Kondensstreifen im normalen Flugverkehr gezielt vermeiden lassen. Dafür sollen Flugzeuge unter realen Bedingungen getestet werden. Ziel ist es, den Einfluss des Luftverkehrs auf das Klima zu verringern. Der Arbeitsmarkt in Deutschland bekommt auch im Dienstleistungsbereich die schwache Wirtschaftslage zu spüren. Im zweiten Quartal sank die Zahl der Beschäftigten dort erstmals seit der Corona-Krise wieder im Vergleich zum Vorjahreszeitraum. Insgesamt waren 27.000 Menschen weniger in Dienstleistungen tätig, ein Rückgang um 0,1%. Während

0: der öffentliche Dienst sowie Erziehung und Gesundheit weiter zulegten, gab es vor allem bei Handel, Verkehr und Gastgewerbe einen deutlichen Rückgang von über 1%. Nach den jüngsten Regenfällen zeichnet sich am Rhein eine leichte Entspannung der extremen Niedrigwassersituation ab. Am Pegel Düsseldorf soll der Wasserstand heute wieder auf etwa 5 Zentimeter steigen. Zuvor war dort ein historischer Tiefststand im Minusbereich erreicht worden. Für Samstag werden rund 23 Zentimeter erwartet. Damit bliebe der Rhein allerdings weiterhin deutlich unter dem normalen Niveau, das in Düsseldorf im Zeitraum von 2010 bis 2020 durchschnittlich bei 257 Zentimetern lag. Für eine Verankerung der Klimaanpassung als gemeinsame Aufgabe von Bund und Ländern könnte es im Bundestag eine Mehrheit geben. SPD, Grüne und Linke unterstützen den Vorstoß grundsätzlich. Voraussetzung wäre allerdings, dass auch CDU und CSU als Koalitionspartner zustimmen. Aus dem Kanzleramt kommen dagegen Vorbehalte. Staatsminister Amthor plädiert zunächst dafür, die bereits vorhandenen Möglichkeiten für besseren Klimaschutz und Anpassung an Folgen des Klimawandels stärker zu nutzen, statt das Grundgesetz zu ändern.
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2: Der Blick auf die Wetterkarte mit Julia Kersten. Im Süden und Westen zieht Regen auf, der stellenweise richtig kräftig wird. Im Tagesverlauf sind dort auch vereinzelte Gewitter möglich. Im Norden und Osten zeigt sich dagegen immer wieder die Sonne und es bleibt meistens trocken. Die Höchstwerte liegen generell zwischen 19 und 25 Grad, ganz im Südwesten sind sogar bis zu 28 Grad möglich. Dazu weht ein mäßiger, in Böen auch starker Wind aus Südwest bis West. In der Nacht bleibt es verbreitet bewölkt mit weiteren Regenschauern, im Norden und Nordwesten sind zudem einzelne Gewitter dabei. Direkt an den Alpen lockert es dagegen hin und wieder auf und es bleibt meist trocken. Die Temperaturen sinken auf 17 bis 13 Grad.
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1: Mit Gisela Hoff. Deutschland stellt weitere 11 Millionen Euro für den Kampf gegen die Ebola-Epidemie in der Demokratischen Republik Kongo bereit. Das Entwicklungsministerium bestätigte die Aufstockung der bisherigen Unterstützung. Trotz knapperer finanzieller Spielräume müsse Deutschland gerade in Krisen handlungsfähig bleiben. Mit den zusätzlichen Mitteln soll die Ebola-Bekämpfung im Kongo weiter unterstützt werden. Großbritannien startet gemeinsam mit Forschungseinrichtungen und Google einen neuartigen Versuch für klimafreundlicheres Fliegen. Bei Operation Blue Skies soll über dem Nordatlantik untersucht werden, wie sich klimaschädliche Kondensstreifen im normalen Flugverkehr gezielt vermeiden lassen. Dafür sollen Flugzeuge unter realen Bedingungen getestet werden. Ziel ist es, den Einfluss des Luftverkehrs auf das Klima zu verringern. Der Arbeitsmarkt in Deutschland bekommt auch im Dienstleistungsbereich die schwache Wirtschaftslage zu spüren. Im zweiten Quartal sank die Zahl der Beschäftigten dort erstmals seit der Corona-Krise wieder im Vergleich zum Vorjahreszeitraum. Insgesamt waren 27.000 Menschen weniger in Dienstleistungen tätig. Ein Rückgang um 0,1%. Während der öffentliche Dienst sowie Erziehung und Gesundheit weiter zulegten, gab es vor allem bei Handel, Verkehr und Gastgewerbe einen deutlichen Rückgang von über 1%. Nach den jüngsten Regenfällen zeichnet sich am Rhein eine leichte Entspannung der extremen Niedrigwassersituation ab. Am Pegel Düsseldorf soll der Wasserstand heute wieder auf etwa

0: 5 Zentimeter steigen. Zuvor war dort ein historischer Tiefststand im Minusbereich erreicht worden. Für Samstag werden rund 23 Zentimeter erwartet. Damit bliebe der Rhein allerdings weiterhin deutlich unter dem normalen Niveau, das in Düsseldorf im Zeitraum von 2010 bis 2020 durchschnittlich bei 257 Zentimetern lag.
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2: Der Blick auf die Wetterkarte mit Julia Kersten. Im Süden und Westen zieht Regen auf, der stellenweise richtig kräftig wird. Im Tagesverlauf sind dort auch vereinzelte Gewitter möglich. Im Norden und Osten zeigt sich dagegen immer wieder die Sonne und es bleibt meistens trocken. Die Höchstwerte liegen generell zwischen 19 und 25 Grad, ganz im Südwesten sind sogar bis zu 28 Grad möglich. Dazu weht ein mäßiger, in Böen auch starker Wind aus Südwest bis West. In der Nacht bleibt es verbreitet bewölkt mit weiteren Regenschauern. Im Norden und Nordwesten sind zudem einzelne Gewitter dabei. Direkt an den Alpen lockert es dagegen hin und wieder auf und es bleibt meist trocken. Die Temperaturen sinken auf 17 bis 13 Grad.
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1: Mit Gisela Hoff. Deutschland stellt weitere 11 Millionen Euro für den Kampf gegen die Ebola-Epidemie in der Demokratischen Republik Kongo bereit. Das Entwicklungsministerium bestätigte die Aufstockung der bisherigen Unterstützung. Trotz knapperer finanzieller Spielräume müsse Deutschland gerade in Krisen handlungsfähig bleiben. Mit den zusätzlichen Mitteln soll die Ebola-Bekämpfung im Kongo weiter unterstützt werden. Großbritannien startet gemeinsam mit Forschungseinrichtungen und Google einen neuartigen Versuch für klimafreundlicheres Fliegen. Bei Operation Blue Skies soll über dem Nordatlantik untersucht werden, wie sich klimaschädliche Kondensstreifen im normalen Flugverkehr gezielt vermeiden lassen. Dafür sollen Flugzeuge unter realen Bedingungen getestet werden. Ziel ist es, den Einfluss des Luftverkehrs auf das Klima zu verringern. Der Arbeitsmarkt in Deutschland bekommt auch im Dienstleistungsbereich die schwache Wirtschaftslage zu spüren. Im zweiten Quartal sank die Zahl der Beschäftigten dort erstmals seit der Corona-Krise wieder im Vergleich zum Vorjahreszeitraum. Insgesamt waren 27.000 Menschen weniger in Dienstleistungen tätig. Ein Rückgang um 0,1%. Während der öffentliche Dienst sowie Erziehung und Gesundheit weiter zulegten, gab es vor allem bei Handel, Verkehr und Gastgewerbe einen deutlichen Rückgang von über 1%. Nach den jüngsten Regenfällen zeichnet sich am Rhein eine leichte Entspannung der extremen Niedrigwassersituation ab. Am Pegel Düsseldorf soll der Wasserstand heute wieder auf etwa 5 cm steigen. Zuvor war dort ein historischer Tiefststand im Minusbereich erreicht worden. Für Samstag werden rund 23 cm erwartet. Damit bliebe der Rhein allerdings weiterhin deutlich unter dem normalen Niveau, das in Düsseldorf im Zeitraum von 2010 bis 2020 durchschnittlich bei 257 cm lag.
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2: Der Blick auf die Wetterkarte mit Julia Kersten. Im Süden und Westen zieht Regen auf, der stellenweise richtig kräftig wird. Im Tagesverlauf sind dort auch vereinzelte Gewitter möglich. Im Norden und Osten zeigt sich dagegen immer wieder die Sonne und es bleibt meistens trocken. Die Höchstwerte liegen generell

0: zwischen 19 und 25 Grad, ganz im Südwesten sind sogar bis zu 28 Grad möglich. Dazu weht ein mäßiger, in Böen auch starker Wind aus Südwest bis West. In der Nacht bleibt es verbreitet bewölkt mit weiteren Regenschauern. Im Norden und Nordwesten sind zudem einzelne Gewitter dabei. Direkt an den Alpen lockert es dagegen hin und wieder auf und es bleibt meist trocken. Die Temperaturen sinken auf 17 bis 13 Grad.
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1: Mit Gisela Hoff. Deutschland stellt weitere 11 Millionen Euro für den Kampf gegen die Ebola-Epidemie in der Demokratischen Republik Kongo bereit. Das Entwicklungsministerium bestätigte die Aufstockung der bisherigen Unterstützung. Trotz knapperer finanzieller Spielräume müsse Deutschland gerade in Krisen handlungsfähig bleiben. Mit den zusätzlichen Mitteln soll die Ebola-Bekämpfung im Kongo weiter unterstützt werden. Großbritannien startet gemeinsam mit Forschungseinrichtungen und Google einen neuartigen Versuch für klimafreundlicheres Fliegen. Bei Operation Blue Skies soll über dem Nordatlantik untersucht werden, wie sich klimaschädliche Kondensstreifen im normalen Flugverkehr gezielt vermeiden lassen. Dafür sollen Flugzeuge unter realen Bedingungen getestet werden. Ziel ist es, den Einfluss des Luftverkehrs auf das Klima zu verringern. Der Arbeitsmarkt in Deutschland bekommt auch im Dienstleistungsbereich die schwache Wirtschaftslage zu spüren. Im zweiten Quartal sank die Zahl der Beschäftigten dort erstmals seit der Corona-Krise wieder im Vergleich zum Vorjahreszeitraum. Insgesamt waren 27.000 Menschen weniger in Dienstleistungen tätig. Ein Rückgang um 0,1%. Während der öffentliche Dienst sowie Erziehung und Gesundheit weiter zulegten, gab es vor allem bei Handel, Verkehr und Gastgewerbe einen deutlichen Rückgang von über 1%. Nach den jüngsten Regenfällen zeichnet sich am Rhein eine leichte Entspannung der extremen Niedrigwassersituation ab. Am Pegel Düsseldorf soll der Wasserstand heute wieder auf etwa 5 cm steigen. Zuvor war dort ein historischer Tiefststand im Minusbereich erreicht worden. Für Samstag werden rund 23 cm erwartet. Damit bliebe der Rhein allerdings weiterhin deutlich unter dem normalen Niveau, das in Düsseldorf im Zeitraum von 2010 bis 2020 durchschnittlich bei 257 cm lag.
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2: Der Blick auf die Wetterkarte mit Julia Kersten. Im Süden und Westen zieht Regen auf, der stellenweise richtig kräftig wird. Im Tagesverlauf sind dort auch vereinzelte Gewitter möglich. Im Norden und Osten zeigt sich dagegen immer wieder die Sonne und es bleibt meistens trocken. Die Höchstwerte liegen generell zwischen 19 und 25 Grad, ganz im Südwesten sind sogar bis zu 28 Grad möglich. Dazu weht ein mäßiger, in Böen auch starker Wind aus Südwest bis West. In der Nacht bleibt es verbreitet bewölkt mit weiteren Regenschauern, im Norden und Nordwesten sind zudem einzelne Gewitter dabei. Direkt an den Alpen lockert es dagegen hin und wieder auf und es bleibt meist trocken. Die Temperaturen sinken auf 17 bis 13 Grad.
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1: Im Studio ist Michael Mie. Südkorea und die USA verkürzen ihre derzeit laufenden Militärübungen deutlich. Das aktuelle Manöver soll auf Wunsch der USA bereits am Freitag und damit rund zur Hälfte der ursprünglich geplanten Dauer enden. Vorgesehen war eine Fortsetzung bis zum 27. August. Nach Medienberichten soll weiterhin die Abwehr eines möglichen nordkoreanischen Angriffs trainiert werden. Eine geplante Gegenoffensive soll dagegen gestrichen worden sein. Offiziell bestätigt wurde das bislang nicht. An dem auf den Seychellen gestrandeten Trainingsflug der Bundeswehr gibt es weiterhin Kritik. Wegen eines technischen Defektes musste die Maschine auf der Inselgruppe zwischenlanden und den Flug dort abbrechen. Das Verteidigungsministerium bezeichnet die Reise als Ausbildung für besondere Flugbedingungen. Eine spezielle Afrika-Ausbildung ist in der zivilen Luftfahrt allerdings nicht üblich, so die Kritik von Luftfahrt- und Trainingsexperten. Gleichzeitig sorgen die Leerflüge der Regierungsmaschinen ebenfalls weiter für Kritik. So wurden im ersten Halbjahr über 300 Teilstrecken aus verschiedenen Gründen ohne Passagiere geflogen. Die vorübergehende Lockerung des Sonntagsfahrverbots für Lastwagen hat nach Einschätzung des ADAC bislang keine größeren Auswirkungen auf den Verkehr. Am vergangenen Sonntag wurden sogar weniger Staus registriert als eine Woche zuvor. Im Vergleich zum Vorjahreszeitraum gab es ebenfalls keine auffälligen Veränderungen. Zwar lag die Zahl der Staus etwas höher als 2025, dafür waren sie im Schnitt kürzer und schneller wieder aufgelöst. Weitere Meldungen jetzt mit Gisela Hoff.
2: Deutschland stellt weitere 11 Millionen Euro für den Kampf gegen die Ebola-Epidemie in der Demokratischen Republik Kongo bereit. Das Entwicklungsministerium bestätigte die Aufstockung der bisherigen Unterstützung. Trotz knapperer finanzieller Spielräume müsse Deutschland gerade in Krisen handlungsfähig bleiben. Mit den zusätzlichen Mitteln soll die Ebola-Bekämpfung im Kongo weiter unterstützt werden. Der Arbeitsmarkt in Deutschland bekommt auch im Dienstleistungsbereich die schwache Wirtschaftslage zu spüren. Im zweiten Quartal sank die Zahl der Beschäftigten dort erstmals seit der Corona-Krise wieder im Vergleich zum Vorjahreszeitraum. Insgesamt waren 27.000 Menschen weniger in Dienstleistungen tätig, ein Rückgang um 0,1%.
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3: In der Wetterredaktion Julia Kersten. Ein kräftiges Regenband zieht heute einmal quer über das Land, lässt aber im Tagesverlauf langsam nach. Im Norden und direkt an den Alpen gibt es einige Schauer und einzelne Gewitter, überall sonst bleibt es bei einem Mix aus Sonne und Wolken meistens trocken. Die Höchstwerte liegen zwischen 20 und 25 Grad, ganz im Süden sind noch einmal bis zu 28 Grad möglich. Dazu weht ein mäßiger und teils böiger Westwind, an den Küsten gibt es sogar stürmische Böen. In der Nacht regnet es vor allem im Süden bei dichten Wolken, auch an der Nordsee zieht der ein oder andere Schauer oder ein Gewitter vorbei. In den anderen Regionen bleibt es bei lockeren Wolken gebietsweise trocken. Die Temperaturen sinken auf 17 bis 12 Grad.
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1: Im Studio ist Michael Mie. Südkorea und die USA verkürzen ihre derzeit laufenden Militärübungen deutlich. Das aktuelle Manöver soll auf Wunsch der USA bereits am Freitag und damit rund zur Hälfte der ursprünglich geplanten Dauer enden. Vorgesehen war eine Fortsetzung bis zum 27. August. Nach Medienberichten soll weiterhin die Abwehr eines möglichen nordkoreanischen Angriffs trainiert werden. Eine geplante Gegenoffensive soll dagegen gestrichen worden sein. Offiziell bestätigt wurde das bislang nicht. An dem auf den Seychellen gestrandeten Trainingsflug der Bundeswehr gibt es weiterhin Kritik. Wegen eines technischen Defektes musste die Maschine auf der Inselgruppe zwischenlanden und den Flug dort abbrechen. Das Verteidigungsministerium bezeichnet die Reise als Ausbildung für besondere Flugbedingungen. Eine spezielle Afrika-Ausbildung ist in der zivilen Luftfahrt allerdings nicht üblich, so die Kritik von Luftfahrt- und Trainingsexperten. Gleichzeitig sorgen die Leerflüge der Regierungsmaschinen ebenfalls weiter für Kritik. So wurden im ersten Halbjahr über 300 Teilstrecken aus verschiedenen Gründen ohne Passagiere geflogen. Die vorübergehende Lockerung des Sonntagsfahrverbots für Lastwagen hat nach Einschätzung des ADAC bislang keine größeren Auswirkungen auf den Verkehr. Am vergangenen Sonntag wurden sogar weniger Staus registriert als eine Woche zuvor. Im Vergleich zum Vorjahreszeitraum gab es ebenfalls keine auffälligen Veränderungen. Zwar lag die Zahl der Staus etwas höher als 2025, dafür waren sie im Schnitt kürzer und schneller wieder aufgelöst. Weitere Meldungen jetzt mit Gisela Hoff.
2: Deutschland stellt weitere 11 Millionen Euro für den Kampf gegen die Ebola-Epidemie in der Demokratischen Republik Kongo bereit. Das Entwicklungsministerium bestätigte die Aufstockung der bisherigen Unterstützung. Trotz knapperer finanzieller Spielräume müsse Deutschland gerade in Krisen handlungsfähig bleiben. Mit den zusätzlichen Mitteln soll die Ebola-Bekämpfung im Kongo weiter unterstützt werden. Der Arbeitsmarkt in Deutschland bekommt auch im Dienstleistungsbereich die schwache Wirtschaftslage zu spüren. Im zweiten Quartal sank die Zahl der Beschäftigten dort erstmals seit der Corona-Krise wieder im Vergleich zum Vorjahreszeitraum. Insgesamt waren 27.000 Menschen weniger in Dienstleistungen tätig, ein Rückgang um 0,1%.
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3: In der Wetterredaktion Julia Kersten. Ein kräftiges Regenband zieht heute einmal quer über das Land, lässt aber im Tagesverlauf langsam nach. Im Norden und direkt an den Alpen gibt es einige Schauer und einzelne Gewitter, überall sonst bleibt es bei einem Mix aus Sonne und Wolken meistens trocken. Die Höchstwerte liegen zwischen 20 und 25 Grad, ganz im Süden sind noch einmal bis zu 28 Grad möglich. Dazu weht ein mäßiger und teils böiger Westwind, an den Küsten gibt es sogar stürmische Böen. In der Nacht regnet es vor allem im Süden bei dichten Wolken, auch an der Nordsee zieht der ein oder andere Schauer oder ein Gewitter vorbei. In den anderen Regionen bleibt es bei lockeren Wolken gebietsweise trocken. Die Temperaturen sinken auf 17 bis 12 Grad.
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0: Offensive soll dagegen gestrichen worden sein. Offiziell bestätigt wurde das bislang nicht. An dem auf den Seychellen gestrandeten Trainingsflug der Bundeswehr gibt es weiterhin Kritik. Wegen eines technischen Defektes musste die Maschine auf der Inselgruppe zwischenlanden und den Flug dort abbrechen. Das Verteidigungsministerium bezeichnet die Reise als Ausbildung für besondere Flugbedingungen. Eine spezielle Afrika-Ausbildung ist in der zivilen Luftfahrt allerdings nicht üblich, so die Kritik von Luftfahrt- und Trainingsexperten. Gleichzeitig sorgen die Leerflüge der Regierungsmaschinen ebenfalls weiter für Kritik. So wurden im ersten Halbjahr über 300 Teilstrecken aus verschiedenen Gründen ohne Passagiere geflogen. Die vorübergehende Lockerung des Sonntagsfahrverbots für Lastwagen hat nach Einschätzung des ADAC bislang keine größeren Auswirkungen auf den Verkehr. Am vergangenen Sonntag wurden sogar weniger Staus registriert als eine Woche zuvor. Im Vergleich zum Vorjahreszeitraum gab es ebenfalls keine auffälligen Veränderungen. Zwar lag die Zahl der Staus etwas höher als 2025, dafür waren sie im Schnitt kürzer und schneller wieder aufgelöst. Weitere Meldungen jetzt mit Gisela Hoff.
1: Deutschland stellt weitere 11 Millionen Euro für den Kampf gegen die Ebola-Epidemie in der Demokratischen Republik Kongo bereit. Das Entwicklungsministerium bestätigte die Aufstockung der bisherigen Unterstützung. Trotz knapperer finanzieller Spielräume müsse Deutschland gerade in Krisen handlungsfähig bleiben. Mit den zusätzlichen Mitteln soll die Ebola-Bekämpfung im Kongo weiter unterstützt werden. Der Arbeitsmarkt in Deutschland bekommt auch im Dienstleistungsbereich die schwache Wirtschaftslage zu spüren. Im zweiten Quartal sank die Zahl der Beschäftigten dort erstmals seit der Corona-Krise wieder im Vergleich zum Vorjahreszeitraum. Insgesamt waren 27.000 Menschen weniger in Dienstleistungen tätig, ein Rückgang um 0,1%.
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3: In der Wetterredaktion Julia Kersten. Ein kräftiges Regenband zieht heute einmal quer über das Land, lässt aber im Tagesverlauf langsam nach. Im Norden und direkt an den Alpen gibt es einige Schauer und einzelne Gewitter, überall sonst bleibt es bei einem Mix aus Sonne und Wolken meistens trocken. Die Höchstwerte liegen zwischen 20 und 25 Grad, ganz im Süden sind noch einmal bis zu 28 Grad möglich. Dazu weht ein mäßiger und teils böiger Westwind, an den Küsten gibt es sogar stürmische Böen. In der Nacht regnet es vor allem im Süden bei dichten Wolken, auch an der Nordsee zieht der ein oder andere Schauer oder ein Gewitter vorbei. In den anderen Regionen bleibt es bei lockeren Wolken gebietsweise trocken. Die Temperaturen sinken auf 17 bis 12 Grad.
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1: Im Studio ist Michael Mie. Südkorea und die USA verkürzen ihre derzeit laufenden Militärübungen deutlich. Das aktuelle Manöver soll auf Wunsch der USA bereits am Freitag und damit rund zur Hälfte der ursprünglich geplanten Dauer enden. Vorgesehen war eine Fortsetzung bis zum 27. August. Nach Medienberichten soll weiterhin die Abwehr eines möglichen nordkoreanischen Angriffs trainiert werden. Eine geplante Gegenoffensive

0: Die vorübergehende Lockerung des Sonntagsfahrverbots für Lastwagen hat nach Einschätzung des ADAC bislang keine größeren Auswirkungen auf den Verkehr. Am vergangenen Sonntag wurden sogar weniger Staus registriert als eine Woche zuvor. Im Vergleich zum Vorjahreszeitraum gab es ebenfalls keine auffälligen Veränderungen. Zwar lag die Zahl der Staus etwas höher als 2025, dafür waren sie im Schnitt kürzer und schneller wieder aufgelöst. Weitere Meldungen jetzt mit Gisela Hoff.
1: Deutschland stellt weitere 11 Millionen Euro für den Kampf gegen die Ebola-Epidemie in der Demokratischen Republik Kongo bereit. Das Entwicklungsministerium bestätigte die Aufstockung der bisherigen Unterstützung. Trotz knapperer finanzieller Spielräume müsse Deutschland gerade in Krisen handlungsfähig bleiben. Mit den zusätzlichen Mitteln soll die Ebola-Bekämpfung im Kongo weiter unterstützt werden. Der Arbeitsmarkt in Deutschland bekommt auch im Dienstleistungsbereich die schwache Wirtschaftslage zu spüren. Im zweiten Quartal sank die Zahl der Beschäftigten dort erstmals seit der Corona-Krise wieder im Vergleich zum Vorjahreszeitraum. Insgesamt waren 27.000 Menschen weniger in Dienstleistungen tätig, ein Rückgang um 0,1%.
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3: In der Wetterredaktion Julia Kersten. Ein kräftiges Regenband zieht heute einmal quer über das Land, lässt aber im Tagesverlauf langsam nach. Im Norden und direkt an den Alpen gibt es einige Schauer und einzelne Gewitter, überall sonst bleibt es bei einem Mix aus Sonne und Wolken meistens trocken. Die Höchstwerte liegen zwischen 20 und 25 Grad, ganz im Süden sind noch einmal bis zu 28 Grad möglich. Dazu weht ein mäßiger und teils böiger Westwind, an den Küsten gibt es sogar stürmische Böen. In der Nacht regnet es vor allem im Süden bei dichten Wolken, auch an der Nordsee zieht der ein oder andere Schauer oder ein Gewitter vorbei. In den anderen Regionen bleibt es bei lockeren Wolken gebietsweise trocken. Die Temperaturen sinken auf 17 bis 12 Grad.
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1: Mit Michael Miem. Das Handwerk verzeichnet trotz der schwierigen Wirtschaftslage einen Anstieg bei den Ausbildungszahlen. Von Januar bis Juni wurden bundesweit knapp 67.800 neue Ausbildungsverträge abgeschlossen. Das sind fast 3.200 Verträge oder rund 5% mehr als im gleichen Zeitraum des Vorjahres. Damit zeichnet sich bereits das vierte Jahr in Folge mit steigenden Zahlen bei den neu abgeschlossenen Ausbildungen ab. An der Carolina Burger Realschule Plus in Ludwigshafen wird die Schulleitung ausgewechselt. Die Schule hatte in den vergangenen Monaten immer wieder für Negativschlagzeilen gesorgt, etwa mit Amok-Alarmen, Vandalismus und Gewalt.
2: Ich persönlich wollte keine Lehrkraft sein. Wenn ich das aus den Medien entnehme, denke ich jedes Mal, dass das grauenhaft ist. Dann merkt man auch letztendlich die Verrohung, Gewaltzunahme.
3: Öfter sieht man hier Polizei, auch Feuerwehr, weil dann Feuerwehralarm wohl ausgelöst wird.
4: Schon sehr traurig.
1: Deutliche Worte auch vom Präventionscoach Carsten Stahl.
5: Und die Politik und die verantwortlichen Schulämter haben die Schule schon seit Langem im Stich gelassen. Und jetzt die Konsequenz zu tragen, man nimmt den Schulleiter raus, soll vielleicht den Eltern ein kurzes Gefühl der Sicherheit geben.

0: hat nach Einschätzung des ADAC bislang keine größeren Auswirkungen auf den Verkehr. Am vergangenen Sonntag wurden sogar weniger Staus registriert als eine Woche zuvor. Im Vergleich zum Vorjahreszeitraum gab es ebenfalls keine auffälligen Veränderungen. Zwar lag die Zahl der Staus etwas höher als 2025, dafür waren sie im Schnitt kürzer und schneller wieder aufgelöst.
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2: In der Wetterredaktion Julia Kersten. Ein kräftiges Regenband zieht heute einmal quer über das Land, lässt aber im Tagesverlauf langsam nach. Im Norden und direkt an den Alpen gibt es einige Schauer und einzelne Gewitter. Überall sonst bleibt es bei einem Mix aus Sonne und Wolken meistens trocken. Die Höchstwerte liegen zwischen 20 und 25 Grad. Ganz im Süden sind noch einmal bis zu 28 Grad möglich. Dazu weht ein mäßiger und teils böiger Westwind. An den Küsten gibt es sogar stürmische Böen. In der Nacht regnet es vor allem im Süden bei dichten Wolken. Auch an der Nordsee zieht der ein oder andere Schauer oder ein Gewitter vorbei. In den anderen Regionen bleibt es bei lockeren Wolken gebietsweise trocken. Die Temperaturen sinken auf 17 bis 12 Grad.
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1: Mit Michael Miem. Das Handwerk verzeichnet trotz der schwierigen Wirtschaftslage einen Anstieg bei den Ausbildungszahlen. Von Januar bis Juni wurden bundesweit knapp 67.800 neue Ausbildungsverträge abgeschlossen. Das sind fast 3.200 Verträge oder rund 5% mehr als im gleichen Zeitraum des Vorjahres. Damit zeichnet sich bereits das vierte Jahr in Folge mit steigenden Zahlen bei den neu abgeschlossenen Ausbildungen ab. An der Carolina-Burger Realschule Plus in Ludwigshafen wird die Schulleitung ausgewechselt. Die Schule hatte in den vergangenen Monaten immer wieder für Negativschlagzeilen gesorgt, etwa mit Amok-Alarmen, Vandalismus und Gewalt.
2: Ich persönlich wollte keine Lehrkraft sein. Wenn ich das aus den Medien entnehme, denke ich jedes Mal, dass das grauenhaft ist. Dann merkt man auch letztendlich die Verrohung, Gewaltzunahme.
3: Öfter sieht man hier Polizei, auch Feuerwehr, weil dann Feuerwehralarm wohl ausgelöst wird.
4: Schon sehr traurig.
1: Deutliche Worte auch vom Präventionscoach Carsten Stahl.
5: Und die Politik und die verantwortlichen Schulämter haben die Schule schon seit Langem im Stich gelassen. Und jetzt die Konsequenz zu tragen, man nimmt den Schulleiter raus, soll vielleicht den Eltern ein kurzes Gefühl der Sicherheit geben. Aber das können sie vergessen.
1: An dem auf den Seychellen gestrandeten Trainingsflug der Bundeswehr gibt es weiterhin Kritik. Wegen eines technischen Defektes musste die Maschine auf der Inselgruppe zwischenlanden und den Flug dort abbrechen. Das Verteidigungsministerium bezeichnet die Reise als Ausbildung für besondere Flugbedingungen. Eine spezielle Afrika-Ausbildung ist in der zivilen Luftfahrt allerdings nicht üblich, so die Kritik von Luftfahrt- und Trainingsexperten. Gleichzeitig sorgen die Leerflüge der Regierungsmaschinen ebenfalls weiter für Kritik. So wurden im ersten Halbjahr über 300 Teilstrecken aus verschiedenen Gründen ohne Passagiere geflogen. Die vorübergehende Lockerung des Sonntagsfahrverbots für Lastwagen

0: Wolken meistens trocken. Die Höchstwerte liegen zwischen 20 und 25 Grad, ganz im Süden sind noch einmal bis zu 28 Grad möglich. Dazu weht ein mäßiger und teils böiger Westwind, an den Küsten gibt es sogar stürmische Böen. In der Nacht regnet es vor allem im Süden bei dichten Wolken, auch an der Nordsee zieht der ein oder andere Schauer oder ein Gewitter vorbei. In den anderen Regionen bleibt es bei lockeren Wolken gebietsweise trocken. Die Temperaturen sinken auf 17 bis 12 Grad.
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1: Mit Michael Miem. Das Handwerk verzeichnet trotz der schwierigen Wirtschaftslage einen Anstieg bei den Ausbildungszahlen. Von Januar bis Juni wurden bundesweit knapp 67.800 neue Ausbildungsverträge abgeschlossen. Das sind fast 3.200 Verträge oder rund 5% mehr als im gleichen Zeitraum des Vorjahres. Damit zeichnet sich bereits das vierte Jahr in Folge mit steigenden Zahlen bei den neu abgeschlossenen Ausbildungen ab. An der Carolina Burger Realschule Plus in Ludwigshafen wird die Schulleitung ausgewechselt. Die Schule hatte in den vergangenen Monaten immer wieder für Negativschlagzeilen gesorgt, etwa mit Amok-Alarmen, Vandalismus und Gewalt.
2: Ich persönlich wollte keine Lehrkraft sein. Wenn ich das aus den Medien entnehme, denke ich jedes Mal, dass das grauenhaft ist. Dann merkt man auch letztendlich die Verrohung, Gewaltzunahme.
3: Öfter sieht man hier Polizei, auch Feuerwehr, weil dann Feuerwehralarm wohl ausgelöst wird.
4: Schon sehr traurig.
1: Deutliche Worte auch vom Präventionscoach Carsten Stahl.
5: Und die Politik und die verantwortlichen Schulämter haben die Schule schon seit Langem im Stich gelassen. Und jetzt die Konsequenz zu tragen, man nimmt den Schulleiter raus, soll vielleicht den Eltern ein kurzes Gefühl der Sicherheit geben. Aber das können sie vergessen.
1: An dem auf den Seychellen gestrandeten Trainingsflug der Bundeswehr gibt es weiterhin Kritik. Wegen eines technischen Defektes musste die Maschine auf der Inselgruppe zwischenlanden und den Flug dort abbrechen. Das Verteidigungsministerium bezeichnet die Reise als Ausbildung für besondere Flugbedingungen. Eine spezielle Afrika-Ausbildung ist in der zivilen Luftfahrt allerdings nicht üblich, so die Kritik von Luftfahrt- und Trainingsexperten. Gleichzeitig sorgen die Leerflüge der Regierungsmaschinen ebenfalls weiter für Kritik. So wurden im ersten Halbjahr über 300 Teilstrecken aus verschiedenen Gründen ohne Passagiere geflogen. Die vorübergehende Lockerung des Sonntagsfahrverbots für Lastwagen hat nach Einschätzung des ADAC bislang keine größeren Auswirkungen auf den Verkehr. Am vergangenen Sonntag wurden sogar weniger Staus registriert als eine Woche zuvor. Im Vergleich zum Vorjahreszeitraum gab es ebenfalls keine auffälligen Veränderungen. Zwar lag die Zahl der Staus etwas höher als 2025, dafür waren sie im Schnitt kürzer und schneller wieder aufgelöst.
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6: In der Wetterredaktion Julia Kersten. Ein kräftiges Regenband zieht heute einmal quer über das Land, lässt aber im Tagesverlauf langsam nach. Im Norden und direkt an den Alpen gibt es einige Schauer und einzelne Gewitter. Überall sonst bleibt es bei einem Mix aus Sonne und

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1: Mit Michael Miem. Das Handwerk verzeichnet trotz der schwierigen Wirtschaftslage einen Anstieg bei den Ausbildungszahlen. Von Januar bis Juni wurden bundesweit knapp 67.800 neue Ausbildungsverträge abgeschlossen. Das sind fast 3.200 Verträge oder rund 5% mehr als im gleichen Zeitraum des Vorjahres. Damit zeichnet sich bereits das vierte Jahr in Folge mit steigenden Zahlen bei den neu abgeschlossenen Ausbildungen ab. An der Carolina-Burger-Realschule Plus in Ludwigshafen wird die Schulleitung ausgewechselt. Die Schule hatte in den vergangenen Monaten immer wieder für Negativschlagzeilen gesorgt, etwa mit Amok-Alarmen, Vandalismus und Gewalt.
2: Ich persönlich wollte keine Lehrkraft sein. Wenn ich das aus den Medien entnehme, denke ich jedes Mal, dass das grauenhaft ist. Dann merkt man auch letztendlich die Verrohung, Gewaltzunahme.
3: Öfter sieht man hier Polizei, auch Feuerwehr, weil dann Feuerwehralarm wohl ausgelöst wird.
4: Schon sehr traurig.
1: Deutliche Worte auch vom Präventionscoach Carsten Stahl.
5: Und die Politik und die verantwortlichen Schulämter haben die Schule schon seit Langem im Stich gelassen. Und jetzt die Konsequenz zu tragen, man nimmt den Schulleiter raus, soll vielleicht den Eltern ein kurzes Gefühl der Sicherheit geben. Aber das können sie vergessen.
1: An dem auf den Seychellen gestrandeten Trainingsflug der Bundeswehr gibt es weiterhin Kritik. Wegen eines technischen Defektes musste die Maschine auf der Inselgruppe zwischenlanden und den Flug dort abbrechen. Das Verteidigungsministerium bezeichnet die Reise als Ausbildung für besondere Flugbedingungen. Eine spezielle Afrika-Ausbildung ist in der zivilen Luftfahrt allerdings nicht üblich, so die Kritik von Luftfahrt- und Trainingsexperten. Gleichzeitig sorgen die Leerflüge der Regierungsmaschinen ebenfalls weiter für Kritik. So wurden im ersten Halbjahr über 300 Teilstrecken aus verschiedenen Gründen ohne Passagiere geflogen. Die vorübergehende Lockerung des Sonntagsfahrverbots für Lastwagen hat nach Einschätzung des ADAC bislang keine größeren Auswirkungen auf den Verkehr. Am vergangenen Sonntag wurden sogar weniger Staus registriert als eine Woche zuvor. Im Vergleich zum Vorjahreszeitraum gab es ebenfalls keine auffälligen Veränderungen. Zwar lag die Zahl der Staus etwas höher als 2025, dafür waren sie im Schnitt kürzer und schneller wieder aufgelöst.
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6: In der Wetterredaktion Julia Kersten. Ein kräftiges Regenband zieht heute einmal quer über das Land, lässt aber im Tagesverlauf langsam nach. Im Norden und direkt an den Alpen gibt es einige Schauer und einzelne Gewitter. Überall sonst bleibt es bei einem Mix aus Sonne und Wolken meistens trocken. Die Höchstwerte liegen zwischen 20 und 25 Grad. Ganz im Süden sind noch einmal bis zu 28 Grad möglich. Dazu weht ein mäßiger und teils böiger Westwind. An den Küsten gibt es sogar stürmische Böen. In der Nacht regnet es vor allem im Süden bei dichten Wolken. Auch an der Nordsee zieht der ein oder andere Schauer oder ein Gewitter vorbei. In den anderen Regionen bleibt es bei lockeren Wolken gebietsweise trocken. Die Temperaturen sinken auf 17 bis 12 Grad.
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1: Also, viel Glück für alle. Scooter gibt das Zeichen.
2: Okay, wir gehen auf Sendung in 3, 2...
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0: Bei ihnen blieb alles in der Familie. Die britische Popmusik-R&B-Gruppe Five Star stand aus den Brüdern und Schwestern Steadman, Lorraine, Denise, Doris und Delroy Pearson. Whenever You're Ready aus 1987. Maximal. Ja, und dann nochmal ein herzliches Hallo und winke, winke, willkommen zur Jörgi McFly Show. Ich freue mich, dass ihr da seid.
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0: Aber hallo, das ist auch so gewollt. Die Jörgi McFly Show. Aktuelle Ausgabe. So, ganz kurz ein bisschen Pflichtprogramm. Ich darf euch mal so ein bisschen einen Überblick verschaffen über die nun folgenden, 52 Minuten noch dieser Sendung. Es gibt Jokies, eure Musikwünsche, einzureichen unter erlebnisradio@t-online.de. Soundtracks und Filmmusik haben wir euch dabei. Und lasst euch überraschen, noch einiges mehr, zum Beispiel den Musikwunsch. So, eben hatte ich die Karte noch mit dem Namen, jetzt ist sie weg. Trage ich gleich nach. Der Titel ist auf jeden Fall Eat to Love featuring TQ, Rhythm of Love. Ach, da ist sie. Die Nadine ist es. Nadine Schröder aus Bad Fallingbostel.
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4: Bisher gefällt mir das Programm gut und ich bleib weiter am Gerät.

0: Etat dran.
1: Und das machen wir. Juppdi-juppdi-dum-dum-dum. Mit dem nächsten Musikwunsch. Für Melanie Gral aus Tütensen.
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1: SOS von ABC.

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0: Sie hießen früher Jefferson Airplane, dann Jefferson Starship und dann nur noch Starship. We built this city. Und wir werfen mal einen ganz kurzen Blick auf unsere Studiouhr. Ah ja, okay, höchste Zeit für die nächste Rubrik.
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0: Als Super Turbo Maxi Single heute gibt es Markus Mörl und Mark Jeffress. Gemeinsam waren sie TXT, großer Hit, Girls Got a Brand New Toy. Ich habe die Maxi aufgelegt von Cold as Ice, auch eine Mördernummer.
2: Hallo, liebe Hörer, hier hört Jörgi McFly und hier ist Markus. Gebt Gas und habt Spaß.

0: Der Heavy Jazz Mix, Cold as Ice, TXT.
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0: Ja, dass tolle Songs für Gänsehaut sorgen können, das wissen wir. Doch manche Musikstücke, die können noch viel mehr. Sie lösen sogar biologische Reaktionen aus, die, jetzt kommt's, mit einem sexuellen Höhepunkt vergleichbar sind. Also quasi einen Orgasmus erzeugen. Das hat die Psychologin Psyche Louis herausgefunden und gleich eine Liste der erotischsten Songs herausgegeben. Und da stehen zum Beispiel Titel drauf wie Someone Like You von Adele, Echter Schmachtfetzen oder My Heart Will Go On von Celine Dion oder auch Wonderwall von Oasis. Tja, und diese musikalischen Techniken sind es, die zum Orgasmus führen können. Dazu gehören überraschende Wechsel in der Harmonie, melodische Brüche und auch Lautstärkewechsel. Und genau deswegen, so heißt es, gehen solche Songs auch tierisch unter die Haut. Auch der von Flash and the Pan, Midnight Man, da bin ich mir ganz sicher. Und deswegen machen wir es jetzt mal so. Erst kommen Flash and the Pan und dann kommt ihr. Okay?
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0: Dann bin ich verkehrt, dann ist ja wohl das Letzte da. Wenn ich das schon wieder sehe, dann nimmt er die Vorfahrt da. Dann ist doch in der Zone 30 da. Blinken hätte er ja auch mal wohl können, ne?
1: Herr Brümmer,
0: und jetzt hier vorne. Nee, das ist doch, oh nee. Also da vorne, das alleine mit dem Kanzlein, da kann man doch nicht rüberfahren. Und pass doch auf, das ist doch,
1: Das
0: ist rot. Rot,
1: hallo.
0: Das geht, was denn?
1: Herr Brümmerler, die Fahrstunde beginnt ja erst. Machen Sie das Auto bitte mal an.
0: Okay.
2: Der Musikwunsch von Biene Laskowski aus Hamburg-Mümmelmannsberg, der stellt mich vor ein kleines Problem. Der ist nämlich eigentlich FSK 18, oder? Kann man das senden? Ich glaube, wir senden es einfach mal. Das versendet sich, merkt ja eh keiner. And one. Ich fliege.

0: liebe Hörerinnen und Hörer, die Redaktion der McFly Show möchte sich von diesem Titel distanzieren. Das war nur der Musikwunsch von Biene aus Mümmelmannsberg. Also Biene. And One mit dem Beep Pimmelmann. Die McFly Show, ja, wir haben alles, sogar die schnellsten Rapper der Welt. 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Musik 2, 3, 4.
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0: Mit coolen Grüßen an Rolf Papenzin, She's a Lady von Les McKeon in der Scotch Long Version, die Maxi.

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4: Hörerpost von Dana Dirk aus Mönchengladbach. Sie schreibt: Hallöchen. Es gibt Titel, die gehören fest zur eigenen Jugend dazu. Die hat man rauf und runter gehört. Und dann fällt einem nach 30 Jahren auf, irgendwann, man kennt davon gar nicht die Maxi-Version. Bei mir ist es so, bei der Flut von Witt und Heppner. Habt ihr die Maxi? Dana, haben wir.
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Soundtrack zur geführten Nordseestrandwanderung mit den Wattführern Joachim Witt und Peter Heppner. Die Flut in der Long Version. Hier in der McFly Show. Moin, moin. Wie geht es euch? Schreibt Frank Gruber. Ich wünsche mir Mitch Ewer, weil ich dieses Lied seit ungefähr 10 Jahren gesucht habe. Schöne Grüße aus Hamburg. Hier ist Call of the Wild.

große Stimme von Ultravox mit You Are Call of the Wild. Hallo, liebe Gebührenzahler und Schwarzhörer. Hier ist immer noch die Jörgi McFly Show. In Stereo, 3D und wenn wir ganz viel Glück haben, auch noch in Farbe. Ich glaube, es ist in Farbe, ja.

Der Musikwunsch von Anne und Kaimar Cinczek aus Georgs Marienhütte, das Geigenthema von Oliver Maas, der Junge mit der Teufelsgeige und der Zaubergeige. Soundtracks und Filmmusik, Olivers Vision heißt die Nummer, ist auf dem Soundtrack von Oliver Maas und wurde geschrieben von keinem Geringeren als Mr. Christian Brun himself. Radio makes my day.

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Aus der holländischen Hitschmiede von Laserdance, Michael van de Kooi und Gina, Let Me Free. Manchmal, da muss auch ein Moderator, ein alternder Moderator, ein bisschen schmunzeln, wenn Hörerpost reinkommt und Titel gewünscht werden, die gar nicht so heißen, wie sie hier auf dieser Postkarte oder auf der E-Mail stehen. Ich wollte nie erwachsen sein, wünscht sich zum Beispiel die Barbara. Peter Maffay ist es natürlich, aber der Song heißt Nessaya. Aber ich habe ihn natürlich sofort erkannt. Na, Barbara, ist ja klar.

0: Freunde, ich bin's, der Peter. Nessaya, Peter Maffay. Tja, und damit sind wir auch schon wieder am Ende der heutigen Sendung angelangt. Wo ist denn mein Abschiedsmusikbett? Ach, hier ist es.
1: Rainer, Farb.
0: Jörgi McFly sagt Danke fürs Zuhören, empfiehlt sich zu Einkaufspreisen, sagt Winke Winke und Bye Bye. Und nächste Woche, wenn ihr wollt, können wir uns wiederhören. Ich würde mich freuen. Ciao, ciao.
2: Sie können uns mal hören.
3: Was? So bist du verrückt? Spinnst du jetzt? Das gehört nicht in so eine Live-Sendung rein. Das ist unprofessionell sowas.
4: Danke, das wär's. Schluss jetzt. Aus.

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